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1: Am Mikrofon ist Lorenz Wilton. Einen schönen guten Morgen. Ab Herbst dreht sich der Prozessreigen gegen Signa-Gründer René Benko weiter. Am 22. und 23. September gibt es zuerst eine Prozesswiederholung. Im Oktober soll dann ein neuer Prozess wegen schweren Betrugs und betrügerischer Krieder starten. Petra Pichler berichtet.
2: Beim neuen Prozess, der ab Oktober verhandelt werden soll, geht es um die zuletzt von der Wicker SDA eingebrachte Anklage. Dabei steht der Vorwurf im Raum, dass Signa-Gründer René Benko die Familienstiftung des Unternehmers und Signa-Investors Hans-Peter Haselsteiner um 5 Millionen Euro geschädigt haben soll. Ein zweiter Vorwurf dreht sich um ein für Benko maßgefertigtes Gewehr im Wert von 80.000 Euro, das dieser vor den Gläubigern verborgen haben soll. In der 27-seitigen Anklageschrift, die dem ORF vorliegt, führt die WKSDA auch zahlreiche Zeugen an. Die Benkos Darstellung, er sei nicht der Machthaber der Signa-Gruppe gewesen, sondern nur Berater, widersprechen. Benko selbst weist die Vorwürfe zurück. Sein Anwalt Norbert West zeigt sich angesichts des Prozessstarts im Oktober zuversichtlich, dass die Anklageschrift vollumfänglich entkräftet werden kann.
1: In Südfrankreich hat ein Tornado schwere Verwüstungen angerichtet. Hunderte Häuser wurden beschädigt, rund 2800 Haushalte wurden vom Strom abgeschnitten. Mehr als 40 Menschen sind zudem verletzt. Für Betroffene wurden Notunterkünfte eingerichtet. Campingurlaube sind in Österreich weiterhin beliebt. Das Niveau war heuer im ersten Halbjahr mit rund 2,9 Millionen Nächtigungen auf heimischen Camping- und Stellplätzen weiter hoch. Das Rekordniveau des Vorjahres konnte aber nicht erreicht werden, wie aus Daten der Statistik Austria hervorgeht. Besonders stark entwickelt haben sich demnach die Monate Februar und Mai. Und steht der Fußball-Weltverband vor einem Umbruch oder bleibt FIFA-Boss Infantino an der Macht? Im März fällt da eine Entscheidung. Doch schon jetzt laufen hinter den Kulissen Bemühungen, Infantino vom Thron zu stürzen. Federführend durch UEFA-Boss Ceferin, der selbst aber nicht kandidieren will, Daniel Kulowitz.
3: Nach seinem Alleingang und den FIFA-Investorenplänen wackelt die Zukunft von Gianni Infantino, der im März wiedergewählt werden will. Einer, der am Stuhl sägt, ist UEFA-Präsident Alexander Ceferin, Europas Fußballchef. Er selbst werde zwar nicht kandidieren.
4: No, I'm not interested.
3: Nein, ich bin nicht interessiert, sagt Ceferin. Das würde auch meine Glaubwürdigkeit in Frage stellen.
4: My credibility is much, much, much higher if I'm not interested in the position.
3: Ceferin zählt zu Infantinos schärfsten Kritikern und wird im Hintergrund aber versuchen, eine Wiederwahl des FIFA-Bosses zu verhindern. Vorerst haben wir es mal geschafft, dass der Sport nicht verkauft wird, so Ceferin.
4: We stopped another try to sell the sport.
3: Der Fußball sei kein privates Unternehmen.
4: What some people obviously don't understand is it's not a private company.
3: Bis 18. November muss man einen Gegenkandidaten für Infantino auftreiben, dann läuft die Frist ab.
1: Das waren die Nachrichten mit Lorenz Wildner.
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1: Am Mikrofon ist Lorenz Wildner. Einen schönen guten Morgen. Es wird ein spannender Vormittag heute für den deutschen Autobauer VW. Allein in Deutschland sollen bis 2030 bis zu 50.000 Stellen wegfallen. In wenigen Stunden beginnt eine Serie von 9 Betriebsversammlungen zu den Sparplänen. Aus Deutschland, Regina Pöll.
2: Um 9.30 Uhr im Hauptwerk von VW in Wolfsburg soll es losgehen. Die Mitarbeiter sind verunsichert. Jetzt soll Konzernchef Oliver Blume seine Sparpläne erklären. Zuletzt hat Volkswagen in Europa um 500.000 Autos mehr produziert, als nachgefragt wurden. Gründe sind die Zölle der USA und der Absatzeinbruch in China. 4 Werken droht demnächst das aus. Weltweit könnten bis zu 120.000 Stellen gestrichen werden. Für Autoexperte Ferdinand Dudenhöfer greift das zu kurz.
3: Man braucht vernünftige Produkte, man braucht vernünftige Kapazitätsbelegungen.
2: Schon früher hat Blume Sparpläne präsentiert. Ob er sie bei der nächsten Aufsichtsratssitzung am 4. September durchbringt, ist offen. Auch Streiks der Belegschaft könnten folgen.
1: Die SPÖ ist im Sinkflug und kämpft mit den schlechtesten Umfragewerten aller Zeiten. Nicht die beste Ausgangslage also für Parteichef Andreas Babler im gestrigen ORF-Sommergespräch. Auch in den eigenen Reihen kämpft Babler mit fehlendem Vertrauen und Querschüssen, bisher erfolglos. Viktoria Waldecker aus unserer Innenpolitikredaktion, kann Babler aus diesem Abwärtstrend ausbrechen?
4: Mit den internen Streitigkeiten hat sich Andreas Babler offenbar ein Stück weit abgefunden. Im Sommergespräch meint er dazu recht trocken, es ist immer etwas los bei uns in der SPÖ. Aber er schafft es eben nicht, diese andauernden Führungsdebatten abzustellen und das schadet ihm und auch der Partei. Denn daneben bleibt nur wenig Platz für inhaltliche Debatten oder eine Neuausrichtung, die die SPÖ wohl dringend brauchen würde. Das spüren auch die Wählerinnen und Wähler und das macht sich in den Umfragen bemerkbar. Da geht die SPÖ auf 16, 17% zu und sie muss aufpassen, dass die Grünen nicht an ihr vorbeiziehen. Babler selbst gibt sich im Sommergespräch optimistisch, dass mit der Bekämpfung der Teuerung auch die Wählerinnen und Wähler wieder zurückkommen, aber danach sieht es aktuell nicht aus.
1: 2 Monate nach dem verheerenden Doppelerdbeben in Venezuela ist die Zahl der Toten auf mehr als 6.500 gestiegen. Das teilt die Übergangsregierung mit. 2 Erdbeben der Stärken 7,2 und 7,5 haben das Land Ende Juni im Abstand von 39 Sekunden erschüttert. Tausende Menschen wurden obdachlos. Genaue Angaben zur Zahl der Vermissten gibt es keine. Und bei den Ermittlungen zum Drohnenanschlag auf den Leipziger Flughafen gibt es neue Erkenntnisse. Deutschen Medienberichten zufolge wurde eine dritte Drohne auf einem Feld nahe dem Flughafen gefunden. Zudem entdeckten Ermittler dort rund 50 Gramm des hochexplosiven Sprengstoffs Hexogen. Die Behörden prüfen jetzt, ob hinter dem Anschlagsversuch ein größerer Plan steckt. Das waren die Nachrichten mit Lorenz Wildner.
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1: Am Mikrofon ist Lorenz Wildner. Der heurige Sommer hat Österreich nicht nur eine noch nie dagewesene Hitze gebracht, sondern auch einen neuen Rekord im Tourismus. Zwischen Mai und Juli wurden knapp 42 Millionen Nächtigungen gemeldet. So viele wie noch nie zuvor, berichtet Rainer Hasiwa.
2: Seit 1973 werden die Nächtigungen in Österreich elektronisch erfasst und heuer, also erste Hälfte Sommersaison, eben Rekord. Vor allem der Juli war dafür verantwortlich, da hat es gleich mehr als 19 Millionen Nächtigungen mehr gegeben als noch im Juli 2025. Vor allem internationale Gäste waren dafür verantwortlich und da wieder vor allem die Deutschen, die Niederländer und heuer auffallend stark vertreten, die Nachbarn aus Tschechien. Davon profitiert haben bundeslandsmäßig Wien, klar, Song Contest, aber auch Vorarlberg und Salzburg.
1: Europaministerin Claudia Bauer von der ÖVP stellt EU-Kompetenzen im Sozialbereich in Frage. Die EU habe Strukturen geschaffen, obwohl die Zuständigkeit bei den Mitgliedstaaten liege, so Bauer. Bei der EU-Erweiterung kann sie sich einen gleichzeitigen Beitritt von Island und Montenegro vorstellen. Für die Ukraine erwartet sie sehr lange Verhandlungen. Der Zollkonflikt zwischen den USA und Kanada schaukelt sich weiter auf. US-Präsident Trump droht seinem Nachbarland mit weiteren Strafzöllen, während Kanada heute Gegenmaßnahmen verkünden will. Michael Fröschel.
3: Gleich nach dem Platzen der Verhandlungen zwischen den USA und Kanada sind am Wochenende schon US-Zölle in Höhe von 50% auf eine Reihe kanadischer Güter in Kraft getreten. Nun kündigt US-Präsident Trump außerdem eine Verdoppelung der Zölle auf kanadische Fahrzeuge an. Ab 1. Jänner würden die Zölle auf Pkw, Lkw sowie Autoteile und Stahl aus dem Nachbarland auf 50% erhöht, schreibt Trump auf seiner Online-Plattform. Aber auch die Gegenseite bleibt nicht untätig. Schon am Wochenende hat Kanadas Premierminister Carney Gegenzölle angekündigt, die sich besonders gegen die US-Stahl- und Milchindustrie richten und am 8. September in Kraft treten sollen. Heute will die kanadische Regierung ihre Antwort auf die neuen US-Zölle im Detail bei einer Pressekonferenz in Ottawa vorstellen.
1: Hunderttausenden Rohingya-Flüchtlingen in Bangladesch droht eine weitere Verschlechterung ihrer Versorgungslage. Wegen gekürzter Hilfsgelder könnte bis Jahresende mehr als ein Drittel der Flüchtlinge akut von Hunger bedroht sein. Besonders betroffen sind Kinder. Sie stellen mehr als die Hälfte der rund 1,2 Millionen Menschen in den überfüllten Camps. Und heute ist der Durchschlag der westlichen Haupttunnelröhre des Brenner Basistunnel gelungen. Knapp 2 Jahre lang war Tunnelbohrmaschine Wilmer im Einsatz, um die durchgehende Tunnelverbindung von Innsbruck bis Franzenfeste zu bohren. Rund 7.500 Meter Gestein wurden dabei durchdrungen. Der Tunnel selbst ist 55 Kilometer lang. Das waren die Nachrichten mit Lorenz Wildner. Das Wetter.
4: Auch am Nachmittag überwiegen in vielen Regionen die Wolken und ab und zu regnet es. Durchwegs trocken bleibt es am ehesten im Weinviertel und in Wien. Und in Vorarlberg und im Tiroler Oberland kommt im Laufe des Tages immer öfter die Sonne hervor. Die Höchsttemperaturen heute 19 bis 26 Grad, im Osten vereinzelt um 28. Morgen überall mehr Sonne und etwas wärmer bei 23 bis 29 oder 30 Grad, besonders im Bergland und im Hügelland noch stellenweise Regenschauer und vereinzelte Gewitter. Soviel zum Wetter mit Thomas Wostall.

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5: Nach Angaben des Europäischen Instituts für Gleichstellungsfragen, EGE, wird die Gleichstellung der Geschlechter in Europa frühestens in 50 Jahren erreicht sein. Politische Maßnahmen, die uns dabei helfen, eines der zentralen Ziele der EU zu verfolgen, sind daher unerlässlich. Die Europäische Kommission hat die Daten und Empfehlungen des Instituts bei der Ausarbeitung der neuen Strategie für die Gleichstellung der Geschlechter für den Zeitraum 2026 bis 2030 berücksichtigt. Zur Bedeutung der Strategie äußerte sich die Europaabgeordnete Elisabeth Großmann wie folgt.
6: Es geht natürlich auch darum, einem gefährlichen Backlash entgegenzuwirken, den wir ja erleben, wo viele Frauen wieder zurückdrängen wollen in die traditionelle Familienrolle, aber mit allen Fallstricken und negativen Auswirkungen. Eben geringeres Einkommen, Altersarmut, geringere Teilhabe am gesellschaftlichen und wirtschaftlichen Leben. Und wir brauchen eine stärkere Erwerbsbeteiligung von Frauen. Wir brauchen aber auch mehr Frauen als Unternehmerinnen. Und auch hier gehören die Rahmenbedingungen verbessert, weil eben wir alle wissen, wirtschaftliche Unabhängigkeit ist der Schlüssel für Gleichstellung, aber auch der Schlüssel für ein selbstbestimmtes Leben, für Unabhängigkeit, dass man nicht an einer Partnerschaft vielleicht festhalten muss, die auch von Gewalterfahrungen geprägt ist. Und deshalb ist auch Teil dieser Strategie die Gewaltprävention. Und dazu gehört beispielsweise auch, dass die Definition der von Vergewaltigung einheitlich europaweit gefasst wird. Nach dem Prinzip, nur ein Ja heißt Ja. Und dass auch die Scham die Seite wechseln muss, dass Frauen nicht sich selbst schämen, wenn sie Gewaltopfer werden und sich dann auch nicht trauen, eine Anzeige zu erstatten, sondern dass hier klar zum Ausdruck kommt, dass hier eine gesellschaftliche Verantwortung besteht, Gewalt in allen Lebensbereichen zu überwinden und für ein gewaltfreies, sicheres Leben von Frauen, von allen Menschen idealerweise zu sorgen.
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7: Seit über einem Jahrzehnt ist der Gender Equality Index ein zentraler Seismograf für Fortschritte. Er zeigt Jahr für Jahr, wo Gleichstellung im Alltag tatsächlich ankommt und wo sich auch Lücken hartnäckig halten. Mit dem Update 2025 haben wir diese Messfühler weiter modernisiert, damit der Index die heutigen Realitäten und die politischen Prioritäten besser abbildet, besonders in der Digitalisierung. In der Praxis heißt das, es reicht nicht zu sagen, mehr Frauen sind erwerbstätig. Der Index fragt auch, kommen Frauen und Männer gleichermaßen in die Jobs der digitalen Zukunft, etwa als ICT-Fachkräfte, oder bleiben diese Chancen ungleich verteilt? Zweitens macht das Update Qualität von Arbeit besser sichtbar. Nicht nur Beschäftigung an sich, das heißt, statt Beschäftigung ist gestiegen, kann die Evidenz auch zeigen, sind Frauen überdurchschnittlich oft in Niedriglohnjobs oder erreichen sie Führungs- und Leitungspositionen im gleichen Maße wie Männer. Genau solche Unterschiede weisen auf strukturelle Hürden hin, auch wenn die Gesamtsumme gut aussieht. Und drittens nutzt der Index jetzt auch stärker Daten auf individueller Ebene, insbesondere in den Bereichen Geld und Zeit. Und das ist besonders wichtig, weil Haushaltsdurchschnitte Ungleichheiten verdecken können. Ein Haushalt kann auf dem Papier gut dastehen, aber individuelle Daten können dann auch zeigen, dass das Einkommen einer Person wächst, während das der anderen stagniert, oder dass eine Person den Großteil unbezahlter Arbeit trägt und dadurch weniger Spielraum für Erwerbstätigkeit oder Karriere hat. Und wenn wir über Haushaltsdurchschnitte hinausgehen, also da tiefer schauen, lassen sich ungleiche Lebensrealitäten weniger leicht hinter schönen Durchschnittswerten verstecken. Und das ist wichtig.
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7: Care spielt in der neuen Strategie und auch in der Arbeit von EIGE natürlich eine zentrale Rolle, weil wir aus den Daten wissen, Care-Arbeit gehört zu den größten Bremsklötzen für Fortschritte bei der Gleichstellung überhaupt. Und genau deshalb ist Care ein fester Bestandteil des Gender Equality Index und deshalb investiert EIGE auch gezielt in belastbare Daten zur Care-Ökonomie, unter anderem mit der Care-Survey. Und die Aufgabe von uns dabei ist, dass Care-Arbeit messbar und sichtbar wird, damit es auch als wirtschaftliche Frage betrachtet wird und nicht nur als eine Privatsache. Erst kürzlich hat EIGE die neuesten Ergebnisse der EU-weiten Care-Survey veröffentlicht. Sie liefert vergleichbare Daten aus allen Mitgliedstaaten dazu, wer Care-Arbeit leistet, wie viel Zeit dafür aufgewendet wird und um welche Art von Care-Arbeit es geht, von Kinderbetreuung bis hin zur Langzeitpflege. Und diese Daten, die zeigen ganz konkret, was das im Alltag bedeutet für Familien und für die Wirtschaft. Viele Frauen, die reduzieren ihre Arbeitszeit, verzichten auf Aufstiegschancen oder steigen ganz aus dem Erwerbsleben aus, weil eben einfach die Betreuungsangebote fehlen, zu teuer sind oder Care-Arbeit ungleich verteilt ist. Das wirkt sich dann direkt auf Familieneinkommen, finanzielle Sicherheit und eben auch die Lebensqualität aus und langfristig auch auf die Wirtschaft. Etwa durch Fachkräftemangel, geringere Steuereinnahmen sowie größere Lohn- und Rentenlücken. Und deshalb spricht EIGE von Care-Arbeit eben auch als unsichtbaren Motor unserer Wirtschaft. Wenn Care-Systeme nicht funktionieren, geraten Volkswirtschaften ins Stocken und natürlich eben auch Familien unter Druck. Wenn Care jedoch fairer verteilt ist und durch qualitativ hochwertige, zugängliche Dienstleistungen, die sich eben Familien auch leisten können, unterstützt wird, profitieren dann beide Seiten. Familien können Berufe und Care besser vereinbaren und mehr Menschen, insbesondere Frauen, können erwerbstätig sein, beruflich vorankommen und zum Wachstum beitragen. Die Care-Survey ist ein wichtiges Instrument für Monitoring und für die Umsetzung eben auf der EU-Ebene. Fortschritte bei Care lassen sich damit systematisch verfolgen, vergleichen und politisch steuern. Care wird so von einem weichen Thema zu einem harten Faktor für Wettbewerbsfähigkeit und für stabile und gut abgesicherte Familien in Europa. Und deshalb ist es eben so wichtig, dass die Care-Arbeit in der neuen Gender Equality Strategie als ein soziales und wirtschaftliches Kernthema auch verankert ist.
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7: Es gibt nicht nur einen blinden Fleck. Mehrere Bereiche bremsen den Fortschritt gleichzeitig. Der Index zeigt anhaltende Ungleichheiten bei Macht und Entscheidungsfindung, bei unbezahlter Care-Arbeit und auch beim Thema Gewalt gegen Frauen. Was all diese Bereiche jedoch verbindet, ist etwas weniger Sichtbares, aber sehr Wirkmächtiges. Tief verankerte Geschlechterstereotype. Ganz konkret prägen diese Stereotype noch immer den Alltag. Sie beeinflussen, wer erwartet wird, wenn Arbeitszeit zu reduzieren ist, wenn Care-Bedarf entsteht, wem Führungsstärke zugeschrieben wird und welches Verhalten in Beziehungen am Arbeitsplatz oder auch online als normal gilt. Der Index zeigt, dass überholte Vorstellungen, etwa Frauen als Hauptcare-Personen und Männer als die natürlichen Führungskräfte, weiterhin Entscheidungen und Chancen beeinflussen, zu Hause, in der Arbeitswelt und in der Öffentlichkeit. Besonders sichtbar wird das im Bereich Führung und Macht. Selbst dort, wo formale Gleichstellungsregelungen existieren, sind Frauen in politischen und wirtschaftlichen Entscheidungsgremien nach wie vor unterrepräsentiert. Und dabei geht es nicht nur um Zahlen, sondern auch um Erwartungen. Wer wird ermutigt, Verantwortung zu übernehmen? Wessen Kompetenz wird schneller in Frage gestellt? Wer wird für das gleiche Verhalten stärker kritisiert? Und genau deshalb bleibt der Fortschritt bei Führungen oft auch hinter den politischen Zielen zurück. Und ähnliche Muster zeigen sich da auch bei der Care-Arbeit und beim Thema Gewalt. Solange Care als private oder weibliche Aufgabe gilt, werden Karrieren eingeschränkt und Einkommen geringer. Und wenn kontrollierendes oder übergriffiges Verhalten, insbesondere online, verharmlost wird, schränkt das die Sicherheit und die Teilhabe von Frauen im öffentlichen Raum natürlich ein. Der Index macht da deutlich, Gesetze sind zwar wichtig, reichen aber alleine nicht aus, wenn sich die zugrunde liegenden sozialen Normen nicht auch ändern. Und der eigentliche blinde Fleck sind also nicht nur die fehlende Politik, sondern auch Lücken zwischen Gleichstellung auf dem Papier und gelebten Geschlechterrollen im Alltag. Um diese Lücken zu schließen, heißt Stereotype genauso ernst zu nehmen wie Gesetze. Denn die entscheiden oft still und leise darüber, wer Zugang zu Macht und zu Chancen und auch zu Schutz hat.
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1: Mit Martina Kofler im Studio. Die NEOS verteidigen das geplante Klimagesetz der Regierung gegen die jüngste Kritik. Bis 2040 soll Österreich ja klimaneutral sein. Sanktionen sind allerdings keine vorgesehen, was etwa die Grünen kritisieren. NEOS-Clubchef Yannick Schetti bezeichnet das Gesetz dennoch als Meilenstein und verweist auf verbindliche Notfallmechanismen.
2: Bedeutet, wenn Österreich den Zielplan der europäischen Klimavorgaben verlässt, dann sieht dieser Korrekturmechanismus vor, dass die Bundesregierung gesetzlich verpflichtet ist, binnen 6 Monaten zusätzliche Maßnahmen zu beschließen. Die Steuer

0: Die Regierungsgruppe hat dann 3 Monate Zeit für die Erstellung, die Bundesregierung hat 3 Monate Zeit für den Beschluss. Das ist ein fundamentaler Unterschied zu allem, was bisher war. Das ist echte Verbindlichkeit, endlich gesetzlich geregelt,
1: sagt Neos-Club-Chef Schetti. In 2 Wochen beginnt in Ostösterreich wieder die Schule und auch im kommenden Schuljahr werden mehrere kleine Schulen schließen. Laut Bildungsdirektion werden in Oberösterreich und der Steiermark je 3 Standorte aufgelassen oder mit anderen Einrichtungen zusammengelegt. In Salzburg wird 1 Schulstandort vorerst für 1 Jahr stillgelegt. Künstliche Intelligenz gilt als zentrale Technologie der Zukunft, um wettbewerbsfähiger zu werden. Die heimischen IT-Fachkräfte sind im europäischen Vergleich auch hochqualifiziert. Das zeigt eine neue Studie der Wirtschaftsuniversität Wien. Aber es gibt in Österreich zu wenige KI-Fachkräfte und viele von ihnen wandern zudem ins Ausland ab, berichtet Maria Kern.
2: Laut der Studie der WU Wien gibt es in Österreich rund 11.000 Fachkräfte für künstliche Intelligenz. Mit ihrem Wissen liegen diese Menschen europaweit auf Platz 3. Bei der Zahl der KI-Fachkräfte liegt Österreich aber nur auf Platz 19. Und fast jeder 5. KI-Experte wandert außerdem ins Ausland ab. Woran liegt das? Studienautor Andreas Schumacher.
3: Ja, zum einen ist es schon auch das Gehalt, das andere ist aber durchaus auch bessere KI-Strukturen zu finden. Das heißt, Unternehmen, die mehr in KI investieren, mehr KI-Projekte, also in Summe ein spannenderes Umfeld.
2: Laut der Studie sollte Österreich mehr Ausbildungsplätze an Unis schaffen und Unternehmen besser über KI informieren. Denn derzeit gibt es in 9 von 10 Unternehmen keine KI-Experten.
1: Die Führung im Iran gibt sich auch nach Ankündigung neuer US-Sanktionen unbeeindruckt und droht Washington mit Vergeltung. Die USA planten wirtschaftlichen Terror, so der iranische Wirtschaftsminister im Staatsfernsehen. Die Feinde sollten sich auf einen Angriff einstellen. Vor der Südküste der griechischen Insel Kreta hat die Küstenwache erneut Dutzende Flüchtlinge aus Seenot gerettet. Nach Angaben der Behörden wurden 85 Migranten aus 2 Schlauchbooten nach Kreta in Sicherheit gebracht, wo sie registriert werden. Das waren die Nachrichten mit Martina Kofler. Und damit zum Wetter.
4: Größtenteils bleibt es stark bewölkt, die Sonne kommt meist nur vorübergehend hervor und es gibt einige Regenschauer, wobei sich der Schwerpunkt von Tirol langsam nach Salzburg und in die Obersteiermark verlagert. Auch einzelne Gewitter können dabei sein. Rund um die Alpen und ab jetzt auch ganz im Westen bleibt es in einigen Regionen dagegen trocken. Nur 15 Grad hat es in Achenkirch, 27 in Neusiedl. Morgen deutlich wärmer und insgesamt überwiegend sonnig. Anfangs aber stellenweise Hochnebel und im Berg- und Hügelland noch einzelne Regenschauer und Gewitter. So viel zum Wetter mit Jörg Stibor.

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1: Mit Martina Kofler, schönen Nachmittag. Nach dem Vorstoß der SPÖ für eine rasche Verschärfung des Sexualstrafrechts kommt heute Zustimmung vom Koalitionspartner ÖVP. Künftig soll bei sexuellen Handlungen ja Schweigen nicht mehr als Zustimmung gelten dürfen. Für ein Einverständnis müssen das beide Seiten explizit sagen. ÖVP-Familienministerin Claudia Bauer meint dazu:
2: Wenn es zur Verschärfung im Sexualstrafrecht kommt, und das würde ich sehr begrüßen, wir brauchen hier ganz klare Strafen und müssen weg hier von einer Stigmatisierung der Opfer hin zu harten Maßnahmen gegenüber Tätern. Und da kann es nicht sein, dass es ja zu Freisprüchen kommt oder zu milden Strafen. Das ist ganz klar. Hier war eine Arbeitsgruppe auch angekündigt, vor einigen Monaten schon. Zu dieser wurde jetzt auch eingeladen, wo wir eben darüber breiter diskutieren, zu welchen Verschärfungen es im Sexualstrafrecht auch kommen kann und wird. Was das konkrete Nur-Ja-ist-Ja-Prinzip betrifft, ich habe mich hier nie dagegen ausgesprochen.
1: Sagt Familienministerin Bauer. Auch die NEOS sind für eine Gesetzesverschärfung, fordern aber zusätzliche Maßnahmen, um die Verurteilungsrate zu erhöhen. In den kommenden Tagen wird es noch einmal richtig heiß und besonders für ältere Menschen ist die Hitze herausfordernd. Zwei Monate lang hat die Universität

0: Universität für Bodenkultur in Wien Raumtemperatur und Luftfeuchtigkeit in 12 Wohnungen von Wiener Seniorinnen und Senioren gemessen. Das Ergebnis: in den meisten hatte es zeitweise mehr als 30 Grad. Mehr von Petra Bichler.
1: Ältere Menschen sind besonders von Hitze betroffen. Sie ziehen sich oft tagelang in ihre Wohnungen zurück. Doch diese sind oft nicht fit für Extremtemperaturen, sagt Greenpeace-Experte Marc Dengler.
2: Dementsprechend verwandeln sich wichtige Schutzräume in Backöfen.
1: Seniorinnenvertreterin Ingrid Korosek fordert rasche Maßnahmen der Regierung. Ziel müsse sein,
3: dass das Kühlen im Sommer genauso rechtlich abgesichert werden muss wie das Heizen im Winter.
1: Greenpeace fordert eine Sanierungsoffensive von Klimaminister Norbert Totschnig, ÖVP, und von SPÖ-Wohnminister Andreas Babler, dass Hitzeschutz im Mietrecht verankert wird.
0: Mit einer ungewöhnlichen Aktion hat der Mitteldeutsche Rundfunk vor den Folgen einer möglichen AfD-Regierung in Sachsen-Anhalt gewarnt. Statt Nachrichten aus dem Bundesland war gestern Abend sekundenlang ein schwarzer Bildschirm zu sehen. Der Sender wollte damit auf ein Wahlkampfversprechen der AfD hinweisen. Die Partei möchte nämlich den Rundfunkstaatsvertrag mit dem MDR im Fall eines Wahlsiegs in Sachsen-Anhalt sofort kündigen. Ein betrunkener Autofahrer hat auf seiner Fahrt durch eine Kneipenmeile im portugiesischen Badeort Albufeira an der Algarve heute Nacht 12 Menschen verletzt. Eines der Opfer schwebt in Lebensgefahr. Die Polizei wollte den 35-Jährigen in den frühen Morgenstunden zuvor anhalten. Stattdessen gab er Gas und raste durch die bekannte Partymeile. Er wurde festgenommen und angezeigt. Das waren die Nachrichten mit Martina Kofler.
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0: 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David Volkmar bereits zum zweiten Mal hier in Eberndorf. Was würden Sie sagen, was ist der besondere Zauber hier an diesem Ort?
1: Auf jeden Fall, darf ich auch noch? Auf jeden Fall ist der Zauber, würde ich sagen, dass so viele verschiedene Instrumente hier an einen Ort kommen, wo sie zusammenspielen können, wo sie wahrscheinlich, also wie sie in der Kombination vermutlich sonst nie zusammenkommen, und dass einfach wirklich in einer Woche, innerhalb einer Woche, das gesamte Konzertprogramm erarbeitet wird. Und das heißt, es wird so viel Musik gemacht hier, und es ist für alle immer eine Überraschung, was dann am Schluss herauskommt. Und genau das, glaube ich, macht den Zauber aus von dieser Woche.
0: Klassische Musik, das kenne ich aus meiner Grundausbildung, Klavierunterricht. Und irgendwo dann in der Pubertät hat es mal gereicht. Wie gelingt es euch, eurem Team hier Jugendliche, vor allem in solchem Alter, zu motivieren, dran zu bleiben? Und ist klassische Musik das Einzige, was hier vorkommt?
1: Ja, ich glaube, genau das, was hier passiert, ist das, was Jugendliche oder auch jüngere Menschen einfach generell in dieser Phase anspricht, nämlich das Soziale. Was halt sehr oft passiert in der Instrumentalausbildung, ist, dass die Kinder und Jugendlichen das Instrument lernen und gut lernen, aber sehr für sich isoliert bleiben. Und dann gibt's vielleicht schon einmal die Möglichkeit, mit wem anderen zusammenzuspielen, aber eine große Gruppe zu haben und wirklich mit Freunden zusammenzuspielen oder auch neue Freunde kennenzulernen, gibt's, habe ich das Gefühl, hier am allermeisten. Und das heißt, das soziale Gefüge, in die alle da rein, also alle Kinder und Jugendlichen da jetzt reinkommen, das ist, glaube ich, ein riesen Bonuspunkt, den Sonus ausmacht und weswegen auch die Leute jedes Jahr wieder gern herkommen.
0: Sie selbst sind ja kein Kärntner. Haben Sie sowas Ähnliches irgendwo in Österreich noch erlebt, in dieser Form wie hier in Eberndorf?
1: Bis jetzt eigentlich nicht, muss ich ehrlich sagen. Also ich komme ja aus Oberösterreich und habe schon das Gefühl, es wäre an der Zeit, auch in Oberösterreich sowas mal zu machen. Bis jetzt hätte ich es noch nicht erlebt. Vielleicht liegt es an mir, sowas zu organisieren.
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1: Mit Martina Kofler im Studio. Mädchen mit Integrationshintergrund in Österreich wachsen oft mit Rollenbildern und Vorstellungen ihrer Eltern auf, was zu Konflikten führen kann. Damit Pädagogen und Pädagoginnen wissen, wie sie damit umgehen sollen, wird jetzt in den Schulen ein Handbuch mit Handlungsempfehlungen ausgegeben. Mehr von Saskia Wienenbos.
2: Lehrkräfte könnten Herausforderungen, mit denen vor allem Mädchen mit Migrationshintergrund konfrontiert sind, oft besonders früh erkennen, erklärt Mario Bugel-Havlis, Direktor der Mittelschule Josef-Enslein-Platz in Wien-Favoriten.
3: Sie sehen, wenn sich ein Mädchen zurückzieht, wenn die Leistung eines Mädchens abfällt. Und wichtig ist, da nicht gleich zu urteilen, sondern genau hinzusehen.
2: Es gehe darum, gerade diesen Mädchen, die mit Erwartungen von Familie und sozialem Umfeld aufwachsen, in der Schule eine Perspektive zu geben. Für Integrationsministerin Claudia Bauer, ÖVP, ist klar:
4: Jedes der 800.000 Mädchen in Österreich, egal ob mit oder ohne Migrationshintergrund, hat das Recht, in Österreich frei und selbstbestimmt aufwachsen zu können.
2: Selbstbestimmung beginnt damit, dass Mädchen ihre Möglichkeiten und Rechte kennen und auch wissen, wo man sich hinwenden kann, wenn man Schutz sucht.
1: Die Ukraine hat nach Angaben von Präsident Zelensky eine geringe Anzahl von US-Patriot-Abwehrraketen erhalten. Zur genauen Anzahl der Raketen oder den Geberländern sagte Zelensky nichts. Bei einem ukrainischen Drohnenangriff auf das von Russland kontrollierte AKW Saporischschja sollen unterdessen zwei Arbeiter verletzt worden sein. Ob es Schäden an der Anlage gibt, ist nicht bekannt. Nach dem Zusammenstoß zweier Kleinflugzeuge gestern in der Nähe des Flugplatzes Krems-Gneixendorf laufen die Ermittlungen zur Unglücksursache. Die Wracks der abgestürzten Maschinen wurden mittlerweile sichergestellt. Eine Obduktion der beiden tödlich verunglückten Piloten wurde angeordnet. Campingurlaube in Österreich erfreuen sich weiterhin großer Beliebtheit.

0: 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Herr Machamar, herzlich willkommen. Zurzeit gibt es ja in den Räumlichkeiten des Stifts Eberndorf eine ganz besondere Ausstellung, wo sich auch eine Skulptur mit dem Namen Sonus befindet. Warum?
1: Naja, ausschlaggebend dafür war einfach hier die Situation. Ich habe schon einmal eine ähnliche Skulptur gemacht und der Janis Gregoritsch hat mich daher eingeladen. Also, ja, habe ich gedacht, mache ich nochmal extra so eine, die da eben dazu passt, auch vom Thema, nicht? Weil auf der anderen Seite muss man sagen, man kann von mir Zeichnungen dort sehen. Die Zeichnungen haben mit Sonus, mit Klang im weiteren Sinne natürlich auch etwas zu tun, weil die Zeichnungen eigentlich Hände sind von Dirigenten, die ich für ein Buch gezeichnet habe vom Gregor Kovacic, und das Buch gibt es auch auf Slowenisch, nicht nur auf Deutsch, muss ich dazu sagen. Ja, und in dem Fall haben beide Dinge ganz gut zusammengepasst, und für die Skulptur Sonus ist wirklich, ist der Janis schuld, oder? Man muss ihm auf ein Aussehen reden.
0: Ja, und sie ist ganz besonders, denn auch diese Skulptur kann klingen.
1: Ja, sie klingt wirklich, nicht? Also sie kann das. Die Skulptur ist aus Grasdaler Marmor. Nicht jede Form des Grasdaler Marmors klingt gleich gut, muss ich dazu sagen, aber der dunkelblaue, wenn er besonders dicht ist, ich habe ihn auch speziell ausgesucht, der klingt wirklich ganz gut und auch rein, vor allem das ist wichtig, denke ich.
0: Und womit erzeugen hier oder können sich die Teilnehmenden hier im Rahmen der Musikwerkstatt Sonus künstlerisch beschäftigen, auch mit Marmor?
1: Nein, mit Marmor nicht, aber mit einem Kalkstein. Der ist sehr viel weicher zu bearbeiten. Der Kalkstein kommt aus dem Raum Leibniz, also ist Aflenzer Muschelkalk. Leibniz sage ich deshalb dazu, weil in der Steiermark gibt es zwei Aflenz. Also eines bei Maria Zell, aber das wäre das Falsche. Der andere Stein ist eben Muschelkalk und kommt, also wenn wir jetzt zurückschauen, vom Pannonischen Urmeer, also ist 7 bis 13 Millionen Jahre alt, also relativ ein junges Gestein und ist eigentlich sehr leicht zu bearbeiten, also ähnlich leicht wie Holz, damit nicht gleich eine Überforderung eintritt. Und es dürfen alle mal probieren zum Klopfen drauf. Und ansonsten habe ich natürlich auch Papier zum Zeichnen mit und Ton. Und wir haben schon alle möglichen Tiere auch aus Ton gemacht. Aber Stein noch nicht, ja.
0: Wie ist das, mit so unterschiedlichen Generationen zu arbeiten und zu erzeugen? Die Kleinsten sind so um die 10 Jahre, die Ältesten, sage ich mal, 60 plus.
1: Also das ist spannend für mich und ich mach das eigentlich auch sehr gern. Ja. Also natürlich ist es oft so, dass die Älteren für sich die Latte halt oft sehr hoch legen. Nicht? Aber auch das ist gerecht, oder? Jeder, wie er glaubt.
0: Genau, so ist es. 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Herr Machamar, vielen Dank für das Gespräch und viel Erfolg und viel Freude auch beim weiteren Gestalten mit allen Generationen hier in Eberndorf.
1: Danke auch. Ja, es macht mir Freude.
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0: die Strophe? Dritte Strophe, die letzte Strophe in die Coda. What's a girl?
1: Ja.
0: Zählst du ein?
1: Ah. Na, doch, da und dann in die Coda. Von der Senior in die Coda mal, dass wir das anhaben.
2: Das.
1: What's a girl to do?
2: Ah, ja.

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1: Willkommen zum Journal um 5, das sind die Themen. Breite Kritik gibt es nach der Forderung von SPÖ-Chef Babler zur Abschaffung des Finanzierungsfonds für private Krankenanstalten. Der öffentlich-rechtliche Rundfunk in Deutschland protestiert mit einer ungewöhnlichen Maßnahme gegen die AfD und die Fußballerinnen der Austria Wien kämpfen in Norwegen um den Einzug in die Champions League. Im Journalstudio begrüßt sie Martina Kofler. Dass SPÖ-Chef Andreas Babler den Finanzierungsfonds für private Krankenanstalten, kurz BRIKRAF, abschaffen will, sorgt für Wirbel. Babler hat im ORF-Sommergespräch gestern unter anderem gesagt, dass damit in den privaten Spitälern die Schönheitsoperationen der Superreichen finanziert würden. Kritik an Bablers Aussagen kommt heute von vielen Seiten, berichtet Peter Daser.
2: Die Kritik von Vizekanzler und SPÖ-Chef Andreas Babler am Fonds für die Privatspitäler ist grundsätzlich. Im ORF-Sommergespräch sagte er:
3: Das Geld, das wir beispielsweise, für mich unerklärlich, über 200 Millionen pro Jahr in die privaten Krankenanstalten schicken, wo wir unter anderem auch die Schönheitsoperationen der Superreichsten finanzieren.
2: ÖVP und FPÖ sind skeptisch gegenüber einer Abschaffung des BRIKRAF und warnen vor einer Verschlechterung der Gesundheitsversorgung. Die Neos und die Grünen warnen angesichts der Darstellung Bablers über Schönheitsoperationen für Superreiche auf Kosten der Allgemeinheit vor Populismus. Laut dem Verband der Privatspitäler würden nur medizinisch notwendige Leistungen aus dem Fonds bezahlt und keine Schönheitsoperationen.
1: Die Zahl der Tötungen in Österreich ist im langjährigen Schnitt zurückgegangen. Das zeigt eine aktuelle Studie im Auftrag der Gewaltschutzzentren. Frauen werden demnach öfter Opfer von Morden als Männer, knapp 2/3 davon zu Hause. Besonders stark betroffen sind über 75-jährige Frauen. Bei den Bauarbeiten zum Brenner Basistunnel ist heute der Durchschlag der westlichen Haupttunnelröhre gelungen. 2 Jahre nach Beginn der Bohrarbeiten gibt es damit eine 55 Kilometer lange durchgehende Tunnelverbindung zwischen Innsbruck und Franzensfeste in Südtirol. Der Wahlkampf in Sachsen-Anhalt hat den öffentlich-rechtlichen Rundfunk erfasst. Die nach allen Umfragen führende AfD will nach einem Wahlsieg den Staatsvertrag mit dem Sender kündigen. Dagegen setzt sich der MDR nun mit Programmunterbrechungen zur Wehr. Aus Deutschland Andreas Pfeiffer.
4: Im Wahlkampf lässt der AfD-Spitzenkandidat Ulrich Siegmund keinen Zweifel offen. Die Kündigung des Staatsvertrages mit dem öffentlich-rechtlichen MDR wäre sein

0: Seine erste Amtshandlung als Ministerpräsident. Der MDR nimmt das nun in seinem TV-Programm mit schwarzem Bild und diesem Text zur Kenntnis.
1: Wie Sie sehen, sehen Sie nichts. Keinen MDR mehr in Sachsen-Anhalt? Das könnte passieren.
0: MDR-Intendant Ralf Ludwig erläutert die Sendeunterbrechung.
2: Viele Menschen in Sachsen-Anhalt wissen das nicht. Denen sind die Auswirkungen und Konsequenzen einer solchen Kündigung nicht bewusst. Und darüber wollten wir informieren.
0: Die Protestaktion des MDR trifft auf grenzüberschreitende Resonanz. Schließlich ist er nicht der einzige öffentlich-rechtliche Sender, der von einer rechtspopulistischen Partei bedroht wird.
3: In Südwestfrankreich hat ein Tornado gestern die Ortschaft Pomar mit 1000 Einwohnern weitgehend verwüstet. 39 Menschen wurden verletzt, 300 Häuser sind zerstört. Die Aufräumarbeiten laufen. Zum Sport. Nach ihrem Meistertitel in der vergangenen Saison haben die Fußballfrauen von Austria Wien jetzt die Chance auf eine Krönung. Sie spielen zum ersten Mal um den Einzug in die Champions League. Die letzte Hürde heißt Brannbergen aus Norwegen. Daniel Kulowitz.
4: Mit großem Respekt sind die Austria-Frauen in den Flieger nach Norwegen gestiegen. Die Meisterinnen aus Brannbergen sind seit Oktober 2025 ungeschlagen und haben vor 2 Jahren sogar das Viertelfinale der Frauen-Champions League erreicht. Austrias Carina Wenninger.
5: Eine sehr schwere Aufgabe, das wissen wir, aber wir wollen natürlich die Austria international bestmöglich vertreten. Von jedem Fußballer, jeder Fußballerin ist es ein Traum, Champions League zu spielen. Wir werden alles reinhauen, was wir haben. Ich glaube, dass es ein Duell auf Augenhöhe sein wird.
4: Wichtig wird sein, dass man sich fürs Rückspiel kommende Woche in Wien noch alle Optionen offen halten kann, sagt Austrias Frauencoach Stefan Kennesser.
6: Mit einem guten Ergebnis aus Norwegen nach Hause zu kommen, um im Rückspiel daheim mit unseren Fans nochmal alles möglich machen und die erstmalige Teilnahme fixieren zu können.
4: Das Hinspiel Brannbergen gegen die Austria-Frauen heute ab 18 Uhr auch live in ORF Sport Plus zu sehen.
3: Das war das Journal um 5 mit Martina Kofler.
7: Und nun zu Angela Ellersdorfer-Tunschneck und den Kärntner Themen des Tages.
8: Einen schönen Nachmittag. Mehr als 2 Wochen nach dem tödlichen Verkehrsunfall mit Fahrerflucht in Traundorf in der Gemeinde Globasnitz, bei dem ein 20 Jahre alter Fußgänger getötet worden ist, hat die Polizei einen Verdächtigen ausforschen können. Der Pensionist hat gestanden, mit einem Feuerwehrauto den am Boden liegenden 20-Jährigen überrollt zu haben. Die Ermittlungen sind aber noch nicht abgeschlossen, berichtet Gerhard Petscher.
9: Der betroffene Pensionist, der ist auch Feuerwehrmann im Bezirk Völkermarkt, wird deshalb von den Ermittlern nochmals ausführlich einvernommen. Geklärt werden soll, ob die vom Pensionisten geschilderte Unfallversion auch der Tatsache entspricht. Der Mann hat bei ersten Befragungen, nachdem zahlreiche Fahrzeuge überprüft wurden, zuerst den Unfall in der Gemeinde Globasnitz geleugnet und dann angegeben, den auf der Fahrbahn liegenden jungen Mann doch überrollt zu haben, bestätigt Kärntens Polizeisprecher Werner Bucher.
10: Also nachdem der Mann angegeben hat, dass er einen reglos am Boden liegenden Menschen überfahren hat, gilt es hier noch weitere Ermittlungen zu tätigen und auch Sachverständigengutachten abzuwarten, ob es nicht schon vorher zu einem Verkehrsunfall gekommen ist.
9: Fest steht aber, dass der Pensionist mit dem Feuerwehrauto, mit dem er den 20-Jährigen überrollt haben soll, Fahrerflucht begangen hatte, um dann später bei der Absicherung der Unfallstelle wieder mitzuhelfen. Überführt werden konnte der Unfalllenker, weil an der Unterseite des Autos von den Ermittlern Gewebeteile entdeckt wurden.
10: Diese Gewebeteile, die dort sichergestellt worden sind, sind mit an Sicherheit grenzender Wahrscheinlichkeit einem Menschen zuzuordnen.
9: Am Unfallort wurden aber auch noch Metallteile aufgefunden, die jetzt untersucht werden. Die Staatsanwaltschaft Klagenfurt ermittelt unterdessen in dem Fall wegen grob fahrlässiger Tötung.
8: Zur Politik jetzt. Im heutigen ORF-Kärnten-Sommergespräch war ÖVP-Chef und Landeshauptmann-Stellvertreter Martin Gruber zu Gast bei Chefredakteur Bernhard Biecher. Themen waren unter anderem die Zukunft des Flughafens, die Debatte um die Pflege, aber auch die Budgetlage und die Dürrehilfe für die heimischen Bauern. Romy Sigurd-Klipstedter fasst das Gespräch zusammen.
11: Die 240 Millionen Euro Dürrehilfe vom Bund für die Landwirtschaft sei die richtige Entscheidung zur richtigen Zeit, sagt ÖVP-Chef Martin Gruber. Dass von der Entlastung der Sozialversicherungsbeiträge alle Bauern profitieren, sei gerecht, denn es gäbe praktisch keinen Betrieb, der nicht betroffen ist. In Kärnten steuert das Land in Summe 1 Million Euro zu den Versicherungsprämien bei. Was das Landesbudget betrifft, gäbe es in manchen Bereichen nur Sparpotenzial, Stichwort Bezirkshauptmannschaften, wo im Herbst Reformvorschläge präsentiert werden sollen. Die Aussage seines Koalitionspartners, Landeshauptmann Daniel Fellner von der SPÖ, dass private Pflegeheimbetreiber keine Gewinne mehr machen dürfen sollen, habe ihn irritiert, sagt der ÖVP-Chef.
12: Weil man damit darstellt, dass Gewinne etwas Unmoralisches sind. Aber Gewinne zu erwirtschaften ist im Wirtschaftsleben, ist für die Absicherung von Arbeitsplätzen etwas Grundwichtiges und Entscheidendes. Und das würde bedeuten, dass wenn man das von heute auf morgen abdreht, dass Gewinne gemacht werden, sich Private zurückziehen, tausende pflegebedürftige Menschen auf der Straße stehen. Also war es der falsche Zugang.
11: Beim Thema Flughafen Klagenfurt bleibt Gruber dabei, der Rückkauf durch die öffentliche Hand sei richtig gewesen, auch wenn die Passagierzahlen heuer im ersten Halbjahr wieder gesunken sind.
12: Dass wir nach wie vor die Luftverkehrsabgabe haben in diesem Bereich, das ist Schuld des Bundes und damit ein gewaltiger Wettbewerbsnachteil. Und der zweite Punkt war die Ausdünnung der Wien-Verbindungen durch die Auer. Aber
13: also Flughafen, die sind alle schuld,
12: aber Flughafen ist alleine ist, sind nicht Passagierzahlen, sondern das Erwirtschaften, das Betriebsergebnis am Ende des Tages. Und uns ist diese Infrastruktur auch wichtig und etwas wert. Und deshalb plädiere ich auch dafür, diese wichtige Infrastruktur in der Zukunft zu finanzieren und mit zu unterstützen.
11: Der Wechsel in der SPÖ von Peter Kaiser zu Daniel Fellner sei für ihn eine Umstellung gewesen, sagt Gruber.
12: Mit Peter Kaiser haben wir über viele Jahre zusammengearbeitet, Projekte, Herausforderungen auf Augenhöhe auch umgesetzt. Und mit der Übernahme durch Daniel Fellner haben wir diese Art und Weise der Zusammenarbeit auch für die Zukunft bis zur Wahl vereinbart. Aber ich darf Ihnen ganz ehrlich sagen, Herr Biche, Daniel Fellner ist nicht Peter Kaiser, aber es wird schon.
11: Und so könne er sich auch nach der nächsten Landtagswahl, wenn es das Ergebnis erlaubt, eine Koalition mit der SPÖ vorstellen, sagt der ÖVP-Chef.
8: Und Romy Sigurd-Klipstetter hat berichtet. Ein 60 Jahre alter Kärntner ist heute wegen des Verbrechens der nationalsozialistischen Wiederbetätigung am Landesgericht Klagenfurt zu 14 Monaten bedingter Haft verurteilt worden. Der Mann hat auf Facebook den Holocaust geleugnet und das mit seinen 5000 Followern geteilt. Die Geschworenen sprachen dem Mann einstimmig schuldig. Und mit 17.000 Besucherinnen und Besuchern verzeichnen die Komödienspiele Porzia heuer ein erfolgreiches Spieljahr. Das seien mehr Besucher als im Vorjahr, sagt Intendant Florian Eisner, der bereits am Spielplan für das nächste Jahr arbeitet.
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Y ahora pues estaba con esto de que quería decir, saludar, hola a los que die so viel Spanisch sprechen und trotzdem hören uns regelmäßig. Hola. Wir haben heute also fast das Monat August hinter uns und ich habe heute Musik herausgesucht, alle Zeiten, alte und neueren Lieder. Alle miteinander sind alle sehr markanten Themen, sehr bekannten Platten. Y aquí estamos con otra más. ¿Qué le toca ahora? Él es de Málaga y ella de Venezuela. Él se llama Pablo López y ella se llama Georgina. Also die zwei Sänger jetzt sind eben, er ist aus Málaga, Süden in Spanien, in Andalusien, und sie kommt aus Venezuela. Und gemeinsam singen sie Te espero aquí.

Ja, das waren zwei ganz große der spanischen Musik. Plácido Domingo y... Moment aquí. Ja. Yeah. Y Pablo Sainz Villegas ist sicher einer von den besten Gitarristen zur Zeit. Und gemeinsam, das Duo, können wir nicht besser repräsentiert sein. Y por eso tenemos otro tema grandísimo también de los dos. Plácido Domingo canta Adiós Granada y Pablo Sainz Villegas acompaña a la guitarra. Vamos allá.

Die Vielfalt von der spanischen Musik oder die in Spanisch gesungene Musik ist enorm, riesig. Aber wenn man jetzt beim Lernen ist, am Beginn der spanischen Sprache lernen, hat man dann natürlich die Texte, die man mitverfolgen kann, die nicht so schwer sind, die nicht so voll sind mit Fremdwörtern oder sowas, leichter und bitte ins Ohr gehen, weil das geht dann richtig so hinein und auf einmal singt man mit und versteht man auch und lernt man noch schneller. Zum Beispiel habe ich hier da den Alejandro Sanz, der sehr viele Themen hat, die sind sehr gut dazu geeignet. Alejandro Sanz. Hier ein Beispiel: Como te echo de menos. Con Alejandro Sanz.

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1: Hola, hola, hola, buenas, buenas noches, bienvenidos a la noche latina de Radio Agora. Como cada martes les acompañamos entre las 21 y las 23 horas en un viaje musical a través de Hispanoamérica. Liebe Freunde, willkommen in unsere Sendung. Das ist Lateinamerikanische Nacht. Wie immer jeden Dienstag von 21 bis 23 Uhr. Wir machen verschiedene Rhythmus aus Lateinamerika und Spanien. In diese Sommer 26, ein bisschen Sommer noch, oder? Wir haben Gewitter, die Temperatura sind nicht so hoch, heute. Ja. So, wir machen unsere musikalische Reise durch Lateinamerika und Spanien jetzt sofort. Así es, aquí comienza, amigas, amigos, la noche latina. Bienvenidos a nuestro viaje musical a través de Hispanoamérica.

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1: Seguimos aquí en la Noche Latina. Wir machen weiter unsere musikalische Reise durch Lateinamerika und Spanien. Wir haben im Wechsel das Wetter, das Klima. Ein bisschen komisch, aber so ist. Aber das ist egal, wie es draußen drinnen. Drinnen ist die Sonne. Jeden von uns. Wir haben eine Sonne drinnen. Wir müssen lassen draußen, lassen ihn frei. Diese Freude, diese gute Laune, sag mal die Leute. Sie, ja. So ist lateinamerikanische Nacht. Wir sind live, wie immer, jeden Dienstag ab 21 Uhr bis 23 Uhr. Wir sind jetzt, wir sind jetzt in unserem Studio hier im Radio Agora in Klagenfurt am Wörthersee. So ist, ja. Vamos a seguir nuestro viaje musical a través de Hispanoamérica, como siempre invitándoles a recorrer la geografía del mundo de habla hispana. Así es la noche latina. Estamos en vivo y en directo, son las 22 horas con 41 minutos y tenemos una temperatura de 18 grados. Oiga, wir machen eine liebe Grüße nach Graz von unserer liebe Nilsea. Okay? Nilsea aus Brasilien. Eine liebe, liebe Grüße para você. Okay? Muchos saludos para Nilsea y toda nuestra gente en Graz, en Kenten und überall. Ja. Sigamos disfrutando de la música aquí en la noche latina. Das ist Lateinamerikanische Nacht.

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0: Ja, hallo? Hallo, hier Sonnenblumen.
1: Wie lange dauert denn die Maschine noch?
2: Bis das Schleudern aus ist.
3: Ja, Beckner hier. Ja, Schnecke, bitte, komm, ich bin jetzt da hier. Ja, komm, ich ruf dich zurück, ja, gell? Wenn der Schmarrn hier aus ist. Also dann, servus.
4: So, alles unter Kontrolle. Alles läuft nach Plan. Jetzt muss ich ihn bloß noch auf frischer Tipp ertappen. Auf frischen Tat ertippen.
5: Was kann ich für dich tun? Hast du den Schulausweis verloren?
4: Auf frischen Titten tappen.
6: Ich muss jemanden umbringen. Bin gleich wieder da. Okay.
7: Also, das ist schrecklich. Es ist einfach schrecklich.

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Ja, wer wohnt denn hier?

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